0: Alexander, do you?
1: I do.
2: Zwei Polizei, drei, vier Grenadier, fünf, sechs alte Keks, sieben, acht gute.